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2: Die Glock ist nie 8 mit 35 Minuten.
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0: 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Apostelgeschichte, Kapitel 27, Versen 33, bis 44.
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2: Die Glocke ist nun 9 mit 42 Minuten.

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1: Die Glocke ist nun 3 mit 41 Minuten.

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im Alten Testament in die Sprichwieder, Kapitel 28, Vers 13 heute zu. Menschen, die ihre Verfehlungen verheimlichen, haben kein Erfolg im Leben. Aber alle, die Unrecht bezahlen und abheben, finden Gottes Erbarmen. Nochmal, Sprüche, Kapitel 28, Vers 13. Menschen, die ihre Verfehlungen verheimlichen, dort, wo sie ohne Gestalt haben, verheimlichen dürfen, haben keinen Erfolg im Leben. Sie wurden ausgebremst, sie sind trürig und kommen nicht voran. Aber die Menschen, die ihr Unrecht bezahlen und damit abhören, die finden Gottes Erbarmen. 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Noch einmal der Bibelvers aus dem Alten Testament, aus dem Sprichwieder, Kapitel 28, Vers 13. Menschen, die ihre Verfehlungen verheimlichen, haben keinen Erfolg im Leben. Aber alle, die ihr Unrecht bekennen und abgeben, finden Gottes Erbarmen.

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1: 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Wir reden zu Ihnen von der praktischen Ehe- und Familienleben. Wir freuen uns, dass Sie gewählt haben, uns zu hören.
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